0: kann ich euch zurück.
1: Gut.
0: Where are you back in?
1: Where are you back in? 16 to 22.